0: Im Moment ist es meist trocken und oft klar. Nur im Nordosten und Südosten, da ziehen vereinzelt ein paar Schauer oder auch Gewitter durch. Die Tiefstwerte 16 bis 23 Grad heute am Dienstag. Da wird es wieder richtig heiß mit viel Sonne und 30 bis 38 Grad. An den Küsten etwas kühler. Vor allem im Norden und Nordosten, später auch aus Südwesten, da können teilweise heftige Gewitter aufziehen. Lokal sind Starkregen, Hagel und stürmische Böen möglich.
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0: Ich bin Hendrik Daum. Die Pegelstände des Rheins in Nordrhein-Westfalen sinken weiter. Experten rechnen für Donnerstag und Freitag mit neuen Tiefstständen infolge der Trockenheit und Hitze. Der Bundesverband der deutschen Binnenschifffahrt spricht von einem erheblichen Mehraufwand und höheren Kosten. Viele Schiffe, heißt es, seien mit weniger als einem Viertel der sonst üblichen Ladung unterwegs. Der tödliche Anschlag beim Berliner CSD wirft immer noch Fragen auf, unter anderem zum genauen Ablauf. Der Innenausschuss des Bundestags berät heute über den islamistisch motivierten Terroranschlag. Bundesinnenminister Dobrindt soll über den Stand der Ermittlungen informieren, wie Claudia Wächter berichtet.
2: Was ist da schiefgelaufen, fragt sich nicht nur die queere Community. Die Behörden hatten schließlich den mutmaßlichen Täter auf dem Schirm. Er wurde auch überwacht, war aber auf freiem Fuß, weil ein Urteil noch nicht rechtskräftig war. Bei der Terrorfahrt mit einem Auto war eine Frau gestorben. Viele Menschen wurden verletzt. Der Attentäter selbst konnte zunächst fliehen, wurde dann aber später von Polizisten erschossen.
0: FIFA-Boss Infantino muss wohl um sein Amt fürchten. Nach den gescheiterten Investorenplänen sprach DFB-Sportdirektor Rettich von einem irreparablen Vertrauensverlust. Man sehe, dass Herr Infantino sich mittlerweile mit Menschen umgeben habe, die von außerhalb des Fußballs kommen, sagte er. Als erste nationale Fußballverbände haben England und Wales ihre Unterstützung für eine Wiederwahl Infantinos zurückgezogen.
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1: Im Moment ist es meist trocken und oft klar, nur im Nordosten und Südosten, da ziehen vereinzelt ein paar Schauer oder auch Gewitter durch. Die Tiefstwerte 16 bis 23 Grad heute am Dienstag, da wird es wieder richtig heiß mit viel Sonne und 30 bis 38 Grad. An den Küsten etwas kühler, vor allem im Norden und Nordosten, später auch aus Südwesten, da können teilweise heftige Gewitter aufziehen. Lokal sind Starkregen, Hagel und stürmische Böen möglich.
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1: Ich bin Hendrik Daum. Mindestens 72 Tote, harte gegenseitige Vorwürfe und verstärkte Grenzkontrollen. Während sich die Lage in Ceuta beruhigt, eskaliert der Streit innerhalb der EU. Heute schalten sich die EU-Innenminister in einer Videokonferenz zusammen, um über die aktuellen Entwicklungen zu sprechen. Mehr von Dieter Ebeling.
2: Die spanische Regierung fühlt sich zu Unrecht an den Pranger gestellt. 22 EU-Regierungen, die einen offenen Kritikbrief an den spanischen Regierungschef Sanchez schickten, fühlen sich von diesem im Stich gelassen. Bei der EU, in diesem Fall den Innenministern, hängt immer alles mit allem zusammen. Sanchez hat in Sachen Migration, Verteidigung und Ukraine-Hilfe schon viele Hauptstädte verärgert.
1: Der neue Unionsfraktionschef Thorsten Frey hält es für falsch, sich schon jetzt darauf festzulegen, dass der nächste Bundespräsident zwingend eine Frau sein muss. Eine Frau in diesem Amt sei zwar wünschenswert, aber nicht unumstößlich. Entscheidend sei eine überzeugende Persönlichkeit, die die Gesellschaft zusammenhalte, so Frey. Zuletzt hatten sich auch mehrere SPD-Politiker für die bayerische Landtagspräsidentin Ilse Aigner von der CSU als Bundespräsidentin ausgesprochen. FIFA-Boss Infantino muss jetzt wohl um sein Amt fürchten. Nach den gescheiterten Investorenplänen sprach DFB-Sportdirektor Rettig von einem irreparablen Vertrauensverlust. Man sehe, dass Herr Infantino sich mittlerweile mit Menschen umgeben habe, die von außerhalb des Fußballs kommen, sagte er. Als erste nationale Fußballverbände haben England und Wales ihre Unterstützung für eine Wiederwahl Infantinos zurückgezogen.
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0: Zwischen Nordsee und Bodensee zeigt der Dienstag zwei Seiten. Tagsüber Sonne und Quellwolken, in der Nordosthälfte und in den Bergländern aber einzelne unwetterartige Gewitter. Am Morgen liegen die aktuellen Werte zwischen 20 und 23 Grad. An den Küsten werden 30 Grad erreicht, sonst 31 bis 39.
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0: Ich bin Stefan Mack. Der tödliche Anschlag beim Berliner CSD wirft immer noch Fragen auf, unter anderem zum genauen Ablauf. Der Innenausschuss des Bundestags berät heute über den islamistisch motivierten Terroranschlag. Bundesinnenminister Dobrindt soll über den Stand der Ermittlungen informieren. Claudia Wächter berichtet.
2: Was ist da schiefgelaufen, fragt sich nicht nur die queere Community. Die Behörden hatten schließlich den mutmaßlichen Täter auf dem Schirm. Er wurde auch überwacht, war aber auf freiem Fuß, weil ein Urteil noch nicht rechtskräftig war. Bei der Terrorfahrt mit einem Auto war eine Frau gestorben. Viele Menschen wurden verletzt. Der Attentäter selbst konnte zunächst fliehen, wurde dann aber später von Polizisten erschossen.
0: Die Bundesregierung denkt über einen neuen Zivildienst nach, für den Fall, dass in Deutschland wieder eine Wehrpflicht kommt. Das Familienministerium hat große Wohlfahrtsverbände gefragt, ob sie dafür Plätze anbieten könnten. Und fast alle haben signalisiert, dass sie grundsätzlich bereit wären. Hintergrund ist der neue Wehrdienst mit verpflichtender Musterung und die Möglichkeit einer Wehrpflicht, sollte die Truppe nicht genug Freiwillige finden. Der ukrainische Präsident Zelensky will Russland bis Herbst so stark unter Druck setzen, dass es einem Ende des Krieges zustimmt. Mit Drohnenangriffen, Sanktionen und diplomatischem Druck. Das sagte er vor Botschaften in Kiew. Gleichzeitig stellt er sich auf einen weiteren Kriegswinter ein und fordert von allen ukrainischen Botschaftern, technische Hilfe und Waffen bei Partnerstaaten zu organisieren.
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1: Zwischen Nordsee und Bodensee zwei Seiten heute. Zum einen viel Sonne und Quellwolken. In der Nordosthälfte und in den Bergländern sind aber auch einzelne unwetterartige Gewitter möglich. Es wird heiß mit 30 bis 39 Grad in München, heute maximal 34 Grad, in Köln 32, Hamburg 30 und in Berlin werden es 28 Grad.
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1: Ich bin Katrin Steinberger, es ist 5 Uhr, guten Morgen. In Deutschland könnte es wieder einen Zivildienst geben, wenn die Wehrpflicht zurückkommt. Laut Bild hat das Bundesfamilienministerium bei großen Wohlfahrtsverbänden abgefragt, ob sie dafür Plätze anbieten würden. Die meisten zeigten sich offen dafür. Die Pläne sollen nach der Sommerpause offiziell vorgestellt werden. Das Bundeskartellamt soll die aktuellen Spritpreise überprüfen, das fordert der ADAC. Hintergrund ist, dass die Rohölpreise in den letzten Tagen gesunken sind, die Preise für Benzin und Diesel aber teilweise nach oben gehen. Das müsse vom Bundeskartellamt untersucht werden, so der ADAC. Soziale Medien können die Schulnoten drücken, das zeigt eine neue Studie aus Mailand. Teenager, die schon vor der 9. Klasse ein Social-Media-Konto haben, schneiden in der Schule deutlich schlechter ab. Die Wissenschaftler erklären das unter anderem mit den ständigen Benachrichtigungen, die Konzentration und Schlafstören. Nur im Fach Englisch profitieren manche offenbar von den vielen englischen Inhalten.
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3: Das Deutschlandwetter. Zwischen Nordsee und Bodensee zwei Seiten heute. Zum einen viel Sonne und Quellwolken. In der Nordosthälfte und in den Bergländern sind aber auch einzelne unwetterartige Gewitter möglich. Es wird heiß mit 30 bis 39 Grad in München, heute maximal 34 Grad, in Köln 32, Hamburg 30 und in Berlin werden es 28 Grad.
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3: Ich bin Katrin Starrenberger. Es ist 6 Uhr. Guten Morgen. Die Bundesregierung bereitet offenbar einen neuen Zivildienst vor, für den Fall, dass die Wehrpflicht zurückkommt. Das Bildungs- und Familienministerium hat dazu 23 große Verbände und Organisationen befragt, berichtet die Bild. Die meisten seien offen dafür. Anlass ist der neue Wehrdienst mit Pflichtmusterung und der Möglichkeit, eine Wehrpflicht einzuführen, wenn die Bundeswehr zu wenige Freiwillige findet. Wer schon vor der 9. Klasse auf TikTok oder Instagram unterwegs ist, hat später oft schlechtere Noten. Das legt eine neue Studie aus Italien nahe. Forschende der Uni Mailand haben dazu über 5000 Schülerinnen und Schüler befragt, wann sie ihr erstes Social-Media-Konto angelegt haben. Das haben sie dann mit den Ergebnissen in Tests verglichen. Jugendliche mit frühen Social-Media-Accounts schnitten dabei schlechter ab. Bei der Schwimm-Europameisterschaft in Paris hat es die nächste Goldmedaille für Deutschland gegeben. Die Wasserspringer Lou Massenberg und Jonathan Schauer haben sich den Titel im Synchronspringen vom 3-Meter-Brett geholt. Und auch Pauline Pfeiff darf jubeln. Sie holte Silber vom Turm.
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2: Das Deutschlandwetter. Quer durchs Land heute Sonne und Quellwolken. Später gibt es aber in der Nordosthälfte und in den Bergländern einzelne Gewitter, die können auch heftig ausfallen. Die Höchstwerte insgesamt an den Küsten bis knapp 30 Grad. Sonst geht's rauf auf 31 bis 39 Grad. In Flensburg maximal 27 Grad, Essen und Magdeburg 31 und in Augsburg geht's auf 34 Grad.
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2: Ich bin Katrin Steinberger. Es ist 6:30. Guten Morgen. Der Pegel des Rheins in NRW sinkt weiter und da stellt die Binnenschifffahrt vor Probleme. Schiffe sind nur noch mit einem Bruchteil ihrer normalen Ladung unterwegs. Am Donnerstag will Bundesverkehrsminister Bilger deshalb mit Experten über Maßnahmen sprechen. Auch die Donau führt Niedrigwasser. In Rumänien wird mit Felstrümmer Wasser aufgestaut, damit ein Atomkraftwerk weiter gekühlt werden kann. Die Innenminister der EU beraten heute Vormittag in einer Dringlichkeitssitzung über die Krise in der spanischen Exklave Ceuta. Dafür werden sie sich in einer Videokonferenz zusammenschalten und über Konsequenzen sprechen. Auch Bundesinnenminister Dobrindt ist dabei. Er hat schon angekündigt, dass Deutschland die Grenzkontrollen bis auf Weiteres fortsetzen wird. Das Bundeskartellamt soll die aktuellen Spritpreise überprüfen. Das fordert der ADAC jetzt. Hintergrund ist, dass die Rohölpreise in den letzten Tagen gesunken sind, die Preise für Benzin und Diesel aber teilweise nach oben gehen. Das müsse vom Bundeskartellamt untersucht werden, so der ADAC.

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3: Ein wahrer Freund hört zu, gibt keine ungefragten Ratschläge und ist einfach da mit ermutigenden Worten. Eine kleine Anleitung für Sätze, die gut tun, wenn der andere niedergeschlagen ist. Mit dem traurigen Blick. Gib nicht auf. Ich weiß, es ist schwer, mutig zu sein. So viele Menschen überall, da kann man leicht den Überblick verlieren. Und die Dunkelheit in dir kann dich so klein fühlen lassen. Ich weiß nicht, wann ich dich das letzte Mal lächeln sah. Wenn dich diese Welt verrückt macht und du mehr als genug auf dich genommen hast, ruf mich einfach an, weil ich da sein werde. Weil ich dich in all deinen wahren Farben sehe. Hab keine Angst, sie zu zeigen. Sie sind so wunderschön wie ein Regenbogen. Und deswegen liebe ich dich. Mehr als solche Worte braucht es manchmal nicht, um dem anderen zu zeigen, hey, ich bin da, ich höre zu und ich hab dich lieb. Cyndi Lauper bei der Uldi-Antenne. True Colors.

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6: Zwischen Nordsee und Bodensee zwei Seiten heute. Zum einen viel Sonne und Quellwolken. In der Nordosthälfte und in den Bergländern sind aber auch einzelne unwetterartige Gewitter möglich. Es wird heiß mit 30 bis 39 Grad. In München heute maximal 34 Grad. In Köln 32, Hamburg 30 und in Berlin werden es 28 Grad.
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6: Ich bin Katrin Steinberger. Es ist 7 Uhr. Guten Morgen. Bundesverkehrsminister Bilger reagiert auf das Niedrigwasser im Rhein. Er lädt für Donnerstag zu einem Spitzentreffen ein. In NRW sinken die Pegel weiter. Der Bundesverband der deutschen Binnenschifffahrt warnt vor höherem Aufwand, denn wegen der Trockenheit und Hitze sind viele Schiffe nur mit einem Bruchteil ihrer normalen Zuladung unterwegs und das treibt die Kosten nach oben. Deutsche Verbraucher sparen, wo es geht. Das macht sich gerade auch beim Energieverbrauch bemerkbar. Der Energiegesamtverbrauch ist im ersten Halbjahr um fast 2% gesunken, zeigt eine Hochrechnung der Arbeitsgemeinschaft Energiebilanz. Der Verbrauch von Mineralöl ist um 8% zurückgegangen. Deutschland feiert bei der Schwimm-Europameisterschaft in Paris. Lou Massenberg und Jonathan Schauer haben überraschend den Titel im Synchronspringen vom 3-Meter-Brett gewonnen. Mit starken Sprüngen sicherten sie sich die Goldmedaille. Kurz danach legte Pauline Pfeiff nach. Die Vize-Weltmeisterin holte Silber vom 10-Meter-Turm.
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1: Das Deutschlandwetter. Quer durchs Land heute Sonne und Quellwolken. Später gibt es aber in der Nordosthälfte und in den Bergländern einzelne Gewitter, die können auch heftig ausfallen. Die Höchstwerte insgesamt an den Küsten bis knapp 30 Grad. Sonst geht's rauf auf 31 bis 39 Grad. In Flensburg maximal 27 Grad, Essen und Magdeburg 31 und in Augsburg geht's auf 34 Grad.
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1: Ich bin Katrin Steinberger. Es ist 7:30. Guten Morgen. Soziale Medien können die Schulnoten drücken. Das zeigt eine neue Studie aus Mailand. Teenager, die schon vor der 9. Klasse ein Social-Media-Konto haben, schnitten in der Schule deutlich schlechter ab. Die Wissenschaftler erklären das unter anderem mit den ständigen Benachrichtigungen, die Konzentration und Schlaf stören. Nur im Fach Englisch profitierten manche offenbar von den vielen englischen Inhalten. Unionsfraktionschef Frei warnt vor einem Scheitern der geplanten Rentenreform und lehnt Änderungen an der abschlagsfreien Rente nach 45 Beitragsjahren ab. Dem Sender Welt sagte er, in der Kommission zur Rentenreform habe geballte Fachexpertise gesessen. Ostdeutsche CDU-Ministerpräsidenten fordern, die sogenannte Rente mit 63 zu behalten, unterstützt von mehreren SPD-Regierungschefs. Bei der Schwimm-Europameisterschaft in Paris hat es die nächsten Medaillen für Deutschland gegeben. Die Wasserspringer Lou Massenberg und Jonathan Schauer haben sich den Titel und damit Gold im Synchronspringen vom 3-Meter-Brett geholt. Auch Pauline Pfeiff darf jubeln, sie holte Silber vom Turm. Heute starten die Wettbewerbe im Freiwasser und da erhofft sich der mehrfache Weltmeister Florian Wellbrock eine Medaille.
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2: Das Deutschlandwetter. Zwischen Nordsee und Bodensee gibt es heute einen Wettermix. Sonne und Quellwolken, später dann von Südwest nach Nordost einzelne und dann teilweise unwetterartige Gewitter. Die Temperaturen klettern heute in Bremerhaven auf maximal 30 Grad. In Bonn geht's auf 33 Grad, Gera 34 und 36 Grad in Ingolstadt. Morgen Sonne und Wolken an den Küsten bei angenehmen 25 Grad. Im Osten und Südosten wird's schwül heiß bei bis zu 35 Grad. Lokal dann mit unwetterartigen Gewittern.
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2: Ich bin Katrin Steinberger. Es ist 8 Uhr. Guten Morgen. In Deutschland könnte es wieder einen Zivildienst geben, wenn die Wehrpflicht zurückkommt. Laut Bild hat das Bundesfamilienministerium bei großen Wohlfahrtsverbänden abgefragt, ob sie dafür Plätze anbieten würden. Die meisten zeigten sich offen dafür, heißt es. Die Pläne sollen nach der Sommerpause offiziell vorgestellt werden. Die Innenminister der EU beraten heute Vormittag in einer Dringlichkeitssitzung über die Krise in der spanischen Exklave Ceuta. Dafür werden sie sich in einer Videokonferenz zusammenschalten und über Konsequenzen sprechen. Auch Bundesinnenminister Dobrindt ist dabei. Er hat schon angekündigt, dass Deutschland die Grenzkontrollen bis auf Weiteres fortsetzen wird. Das Bundeskartellamt soll die aktuellen Spritpreise überprüfen. Das fordert der ADAC jetzt. Hintergrund ist, dass die Rohölpreise in den letzten Tagen gesunken sind, die Preise für Benzin und Diesel aber teilweise nach oben gehen. Das müsse vom Bundeskartellamt untersucht werden, so der ADAC.
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1: Das Deutschlandwetter. Quer durchs Land heute Sonne und Quellwolken. Später gibt es aber in der Nordosthälfte und in den Bergländern einzelne Gewitter, die können auch heftig ausfallen. Die Höchstwerte insgesamt an den Küsten bis knapp 30 Grad. Sonst geht es rauf auf 31 bis 39 Grad. In Flensburg maximal 27 Grad, Essen und Magdeburg 31 und in Augsburg geht es auf 34 Grad.
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1: Ich bin Katrin Steinberger, es ist 8:30. Guten Morgen. Die Bundesregierung bereitet offenbar einen neuen Zivildienst vor für den Fall, dass die Wehrpflicht zurückkommt. Das Bildungsministerium hat dazu große Verbände und Organisationen befragt, berichtet die Bild. Die meisten seien offen dafür. Anlass ist der neue Wehrdienst mit Pflichtmusterung und der Möglichkeit, eine Wehrpflicht einzuführen, wenn die Bundeswehr zu wenige Freiwillige findet. Deutsche Verbraucher sparen, wo es geht. Das macht sich gerade auch beim Energieverbrauch bemerkbar. Der Energiegesamtverbrauch ist im ersten Halbjahr um fast 2% gesunken. Das zeigt eine Hochrechnung der Arbeitsgemeinschaft Energiebilanz. Der Verbrauch von Mineralöl ist um 8% zurückgegangen. In Mülheim am Main ist die Polizei in der Nacht zu einem Einbruch gerufen worden. Ausgelöst wurde der Alarm bei einem Supermarkt. Im Eingangsbereich fanden die Beamten schnell den Übeltäter, vierbeinig, klein, rund und stachelig. Ein Igel hatte sich unbemerkt eingeschlichen und dann die Alarmanlage aktiviert. Er wurde wieder in die Freiheit entlassen.

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6: Das Deutschlandwetter. Zwischen Nordsee und Bodensee gibt es heute einen Wettermix. Sonne und Quellwolken, später dann von Südwest nach Nordost einzelne und dann teilweise unwetterartige Gewitter. Die Temperaturen klettern heute in Bremerhaven auf maximal 30 Grad. In Bonn geht's auf 33 Grad, Gera 34 und 36 Grad in Ingolstadt. Morgen Sonne und Wolken an den Küsten bei angenehmen 25 Grad. Im Osten und Südosten wird's schwül heiß bei bis zu 35 Grad. Lokal dann mit unwetterartigen Gewittern.
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6: Ich bin Katrin Steinberger, es ist 9 Uhr, guten Morgen. Der Pegel des Rheins in NRW sinkt weiter und das stellt die Binnenschifffahrt vor Probleme. Schiffe sind nur noch mit einem Bruchteil ihrer normalen Ladung unterwegs. Am Donnerstag will Bundesverkehrsminister Bilger deshalb mit Experten über Maßnahmen sprechen. Auch die Donau führt Niedrigwasser. In Rumänien wird mit Felstrümmer Wasser aufgestaut, damit ein Atomkraftwerk weiter gekühlt werden kann. Die Innenminister der EU beraten heute in einer Dringlichkeitssitzung über die Konsequenzen aus dem Flüchtlingsansturm in Ceuta. Tausende Menschen aus Marokko waren in die spanische Exklave gekommen. In der Videokonferenz soll es vor allem darum gehen, wie die EU ihre Außengrenzen in Zukunft besser schützen kann. Bei der Schwimm-Europameisterschaft in Paris hat es die nächste Goldmedaille für Deutschland gegeben. Die Wasserspringer Lou Massenberg und Jonathan Schauer haben sich den Titel im Synchronspringen vom 3-Meter-Brett geholt. Und auch Pauline Pfeiff darf jubeln. Sie holte Silber vom Turm.
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4: Das Deutschlandwetter. Von Südwest nach Nordost gibt's einen Mix aus Sonne, Quellwolken und einzelnen, teils unwetterartigen Gewittern. An der See Höchstwerte 26 bis 30 Grad, sonst 31 bis 39. Höchstwerte heute in Lüneburg 30, Recklinghausen 31, Zwickau 34 und Würzburg 37 Grad. Morgen im Osten und Südosten schwül heiß mit lokal unwetterartigen Gewittern, sonst Sonnenschein und Wolken.
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4: Ich bin Jutta Ribrock. Es ist 10 Uhr. Guten Tag. In Deutschland könnte es wieder einen Zivildienst geben, falls die Wehrpflicht zurückkommt. Unionsfraktionschef Frei hat jetzt bestätigt, dass die Bundesregierung vorsorglich bei großen Wohlfahrtsverbänden abfragt, ob sie im Fall der Fälle Plätze für Zivis anbieten würden. Die meisten zeigen sich offen dafür. Das Bundeskartellamt soll die aktuellen Spritpreise überprüfen, das fordert der ADAC. Hintergrund ist, dass die Rohölpreise in den vergangenen Tagen gesunken sind, die Preise für Benzin und Diesel aber teilweise nach oben gehen. Das müsse vom Bundeskartellamt untersucht werden, so der ADAC. Bei der Schwimm-Europameisterschaft in Paris starten heute die Wettbewerbe im Freiwasser. Und da erhofft sich der mehrfache Weltmeister Florian Wellbrock eine Medaille. Im Turmspringen hatte das deutsche Team überraschend stark abgeschnitten. Lou Massenberg und Jonathan Schauer holten Gold im Synchronwettbewerb vom 3-Meter-Brett. Pauline Pfeiff Silber im Springen vom 10-Meter-Turm.
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3: Das Deutschlandwetter. Von Südwest nach Nordost gibt's einen Mix aus Sonne, Quellwolken und einzelnen, teils unwetterartigen Gewittern. An der See Höchstwerte 26 bis 30 Grad, sonst 31 bis 39. Höchstwerte heute in Lüneburg 30, Recklinghausen 31, Zwickau 34 und Würzburg 37 Grad. Morgen im Osten und Südosten schwül heiß mit lokal unwetterartigen Gewittern, sonst Sonnenschein und Wolken.
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3: 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Ich bin Jutta Ribrock. Es ist 11 Uhr. Guten Tag. Die Deutsche Bahn will pünktlicher werden. Im Moment ist noch fast jeder zweite Fernzug unpünktlich. Das zeigen aktuelle Zahlen für den Juli. Knapp 53% der Züge kamen rechtzeitig an. Dabei macht die Hitze auch den technischen Anlagen der Bahn zu schaffen. Und auf den vielen Baustellen kann wegen der hohen Temperaturen zeitweise nicht gearbeitet werden. Die EU-Innenminister haben sich zu einer Videokonferenz zusammengeschaltet und beraten gerade über den Massenansturm auf die spanische Exklave Ceuta. Zehntausende waren am Wochenende innerhalb eines Tages aus Marokko nach Ceuta geschwommen. Dabei starben mehr als 70 Menschen. In der Videokonferenz wird jetzt besprochen, wie die EU ihre Außengrenzen besser sichern kann. Deutsche Verbraucher sparen, wo es geht. Das macht sich gerade auch beim Energieverbrauch bemerkbar. Der Energiegesamtverbrauch ist im ersten Halbjahr um 1,9% gesunken. Das zeigt eine Hochrechnung der Arbeitsgemeinschaft Energiebilanzen. Der Verbrauch von Mineralöl ist um 8% zurückgegangen.
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0: Nordseegarnele, wir alle nennen sie Krabbe, Strandkrabbe, die wiederum nennen wir Krebs und Wattwurm. 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
2: Gleich 12 Uhr.
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9: Das Deutschlandwetter. Von Südwest nach Nordost gibt's einen Mix aus Sonne, Quellwolken und einzelnen, teils unwetterartigen Gewittern. An der See Höchstwerte 26 bis 30 Grad, sonst 31 bis 39. Höchstwerte heute in Lüneburg 30, Recklinghausen 31, Zwickau 34 und Würzburg 37 Grad. Morgen im Osten und Südosten schwül heiß mit lokal unwetterartigen Gewittern, sonst Sonnenschein und Wolken.
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9: Ich bin Jutta Wibrock. Es ist 12 Uhr. Guten Tag. In Deutschland könnte es wieder einen Zivildienst geben, falls die Wehrpflicht zurückkommt. Unionsfraktionschef Frei hat jetzt bestätigt, dass die Bundesregierung vorsorglich bei großen Wohlfahrtsverbänden abfragt, ob sie im Fall der Fälle Plätze für Zivis anbieten würden. Die meisten zeigen sich offen dafür. Wer schon vor der 9. Klasse auf TikTok oder Instagram unterwegs ist, hat später oft schlechtere Noten. Das legt eine Studie aus Italien nahe. Forschende der Uni Mailand haben über 5000 Schülerinnen und Schüler befragt, wann sie ihr erstes Social-Media-Konto angelegt haben. Das wurde dann mit Ergebnissen in Schultests verglichen. Jugendliche mit frühen Social-Media-Accounts schnitten dabei schlechter ab. Wegen der Waldbrände in Südeuropa und der aktuellen Hitzewelle ruft Fridays for Future für Donnerstag zur Demo vorm Kanzleramt in Berlin auf. Das Motto: Wo bleibt der Hitzeplan? Die Klimaschutzbewegung fordert einen bundesweiten Hitzeschutzplan mit flächendeckenden Warnsystemen für kommende Hitzewellen.
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2: Das Deutschlandwetter. Zwischen Nordsee und Bodensee gibt es einen Mix aus Sonne, Wolken und schwüler Luft. Dazu schubweise Schauer und Gewitter mit Unwetterpotenzial. Zunächst im Norden und Osten, später auch im Südwesten. Die Höchstwerte heute in Elmshorn 29 Grad, in Neuss 31 Grad, in Pforzheim 34 Grad und in Plauen 35 Grad.
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2: Ich bin Arno Siegemund, es ist 13 Uhr, guten Tag. Die Deutsche Bahn will pünktlicher werden. Im Moment ist noch fast jeder zweite Fernzug unpünktlich. Das zeigen aktuelle Zahlen für den Juli. Knapp 53% der Züge kamen rechtzeitig an. Dabei macht die Hitze auch den technischen Anlagen der Bahn zu schaffen. Und auf den vielen Baustellen kann wegen der hohen Temperaturen zeitweise nicht gearbeitet werden. Das Bundeskartellamt soll die aktuellen Spritpreise überprüfen, das fordert der ADAC. Hintergrund ist, dass die Rohölpreise in den letzten Tagen deutlich gesunken sind, die Preise für Benzin und Diesel aber teilweise nach oben gehen. Das müsse vom Bundeskartellamt untersucht werden, sagt der Autoclub. Bundesverkehrsminister Bilger reagiert auf das Niedrigwasser im Rhein. Er lädt für Donnerstag zu einem Spitzentreffen nach Bonn ein. In Nordrhein-Westfalen sinken die Pegel weiter. Der Bundesverband der deutschen Binnenschifffahrt warnt vor höherem Aufwand. Wegen Trockenheit und Hitze sind viele Schiffe nur noch mit einem Bruchteil ihrer normalen Ladung unterwegs. Das treibt die Kosten nach oben.
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1: Das Deutschlandwetter. Zwischen Nordsee und Bodensee gibt es einen Mix aus Sonne, Wolken und schwüler Luft. Dazu schubweise Schauer und Gewitter mit Unwetterpotenzial. Zunächst im Norden und Osten, später auch im Südwesten. Die Höchstwerte heute in Elmshorn 29 Grad, in Neuss 31 Grad, in Pforzheim 34 Grad und in Plauen 35 Grad.
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1: Ich bin Arno Siegemund, es ist 14 Uhr. Guten Tag. In Deutschland könnte es wieder einen Zivildienst geben, falls die Wehrpflicht zurückkommt. Unionsfraktionschef Frei hat mittlerweile bestätigt, dass die Bundesregierung vorsorglich bei großen Wohlfahrtsverbänden abfragt, ob sie im Fall der Fälle Plätze für Zivis anbieten würden. Die meisten zeigten sich offen dafür. Mit der Aussetzung der Wehrpflicht im Jahr 2011 war auch der Zivildienst entfallen. Die Ölpreise sinken, doch an den Tankstellen geht es gerade sogar wieder rauf. Das Bundeskartellamt hat jetzt ein Verfahren gegen alle Raffineriebetreiber in Deutschland eingeleitet. Die Behörde will untersuchen, welche Kosten den Mineralölkonzernen wirklich entstehen und ob die Preise dadurch gerechtfertigt werden können. Florian Wellbrock hat bei der Schwimm-EM in Paris Gold geholt. Der 28-Jährige aus Bremen setzte sich im 10 Kilometer Freiwasserschwimmen durch. Es ist Wellbrocks erster EM-Titel im Freiwasser. Bronze ging an den Deutschen Oliver Klemet.
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8: Das Deutschlandwetter. Zwischen Nordsee und Bodensee gibt es einen Mix aus Sonne, Wolken und schwüler Luft. Dazu schubweise Schauer und Gewitter mit Unwetterpotenzial. Zunächst im Norden und Osten, später auch im Südwesten. Die Höchstwerte heute in Elmshorn 29 Grad, in Neuss 31 Grad, in Pforzheim 34 Grad und in Plauen 35 Grad.
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8: Ich bin Arno Siegemund, es ist 15 Uhr, guten Tag. In Deutschland haben im vergangenen Jahr rund 22,5 Millionen Menschen eine Rente bekommen. Das sind 0,8% mehr als im Jahr davor. Das zeigen aktuelle statistische Daten. Insgesamt wurden etwa 423 Milliarden Euro ausgezahlt. Das sind 5,1% plus. Und rund 72% dieser Summe, also 304 Milliarden Euro, gelten als steuerpflichtig. An der dänischen Nordseeküste ist ein deutscher Urlauber tödlich verunglückt. Der 85-Jährige wurde gestern an einem Strand nahe des Wassers leblos gefunden. Einsatzkräfte versuchten noch, den Mann zu reanimieren, konnten ihn aber nicht mehr retten, teilte die örtliche Polizei mit. In Bremen sorgt eine ungewöhnliche Geburt für Schlagzeilen. Für Mira und Yara beginnt das Leben mit einer Besonderheit. Die Zwillinge sind im Klinikum Bremen Mitte in zwei verschiedenen Monaten geboren. Das hat der Klinikverbund Gesundheit Nord mitgeteilt. Mira kam am 31. Juli kurz vor Mitternacht auf die Welt. Ihre Schwester Yara am 1. August. Dazwischen lagen nur 26 Minuten und ein Monatswechsel.
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6: Das Deutschlandwetter. Zwischen Nordsee und Bodensee gibt es einen Mix aus Sonne, Wolken und schwüler Luft. Dazu schubweise Schauer und Gewitter mit Unwetterpotenzial. Zunächst im Norden und Osten, später auch im Südwesten. Die Höchstwerte heute in Elmshorn 29 Grad, in Neuss 31 Grad, in Pforzheim 34 Grad und in Plauen 35 Grad.
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6: Ich bin Arno Siegemund, es ist 16 Uhr, guten Tag. Sachsens Ministerpräsident Kretschmer fordert Nachbesserungen an den geplanten Renten- und Pflegereformen des Bundes. Er kritisiert, dass die besondere Situation vieler Ostdeutscher mit niedrigen Löhnen nicht ausreichend berücksichtigt wird. Laut Kretschmer leben 4 bis 5 Millionen Rentner im Osten im Schnitt von 1.300 bis 1.500 Euro, müssen aber teils über 3.000 Euro im Monat für ein Pflegeheim dazuzahlen. Die Rente dürfe deshalb nicht isoliert betrachtet werden. Notwendig sei ein Gesamtkonzept für Rente und Pflege, so Kretschmer. Teures Kerosin und Streiks der eigenen Crews haben der Lufthansa den Frühsommer verhagelt. So sackte im zweiten Quartal der Gewinn um ein bisschen mehr als die Hälfte ab, auf 383 Millionen Euro. Und das, obwohl die Flugtickets teurer geworden sind. Rund um die Stadt Pisa in der Toskana hat es am Vormittag ein Erdbeben gegeben. Die Stöße hatten eine Stärke von 4,3 auf der Richterskala. Etliche Menschen sind aus ihren Häusern auf die Straßen gerannt. Beim Notruf gingen hunderte Anrufe ein. Über Verletzte oder Schäden ist bisher nichts bekannt.
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8: Ich bin Arno Siegemund, es ist 17 Uhr, guten Tag. Die Bundesregierung bereitet die Grundlagen für einen neuen Zivildienst vor, für den Fall, dass die Wehrpflicht wiederkommt. Das Familienministerium hat 23 große Verbände gefragt, ob sie Plätze für Wehrdienstverweigerer anbieten könnten. Sozialverbände warnen jedoch, ein neuer Pflichtdienst dürfe nicht zulasten freiwilliger Angebote gehen. Ob die Wehrpflicht tatsächlich wieder eingeführt wird, ist ja noch unklar. Aktuell gibt es nur eine verpflichtende Musterung, um mehr Freiwillige für die Bundeswehr zu gewinnen. Teures Kerosin und Streiks der eigenen Crews haben der Lufthansa den Frühsommer verhagelt. So sackte im zweiten Quartal der Gewinn um ein bisschen mehr als die Hälfte ab auf 383 Millionen Euro. Und das, obwohl die Flugtickets teurer geworden sind. Auf dem Bodensee sind bei Bregenz in Österreich 7 Menschen von einem sinkenden Floß gerettet worden. Das Gefährt war bei stürmischer See im Bereich der Rheinmündung voll Wasser gelaufen und drohte zu sinken. Wasserschutz, Polizei und die Feuerwehr holten die Besatzung rechtzeitig an Bord. Einige mussten bereits aus dem Wasser gezogen werden. Zum Zeitpunkt des Unglücks bestand eine Starkwindwarnung für den Bodensee. Verletzt wurde niemand.
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6: Das Deutschlandwetter. Zwischen Küste und Alpen bleibt es bis zum Abend heiß und sonnig. Im Westen erste Gewitter, in der Nacht dann breitere Schauer, vor allem im Nordosten. Morgen dann im Osten und Südosten lokal unwetterartige Gewitter, sonst wechseln sich Sonne und Wolken ab. Die Höchstwerte dann in Köln 30 Grad, in Hannover 31, in Ulm 32 und in Dresden sogar 34 Grad.
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6: Ich bin Arno Siegemund, es ist 18 Uhr, guten Abend. Die Bundesregierung trifft Vorkehrungen, im Fall einer Rückkehr zur Wehrpflicht auch den Zivildienst zu reaktivieren. Das Familienministerium hat nach eigenen Angaben vorsorglich 23 große Verbände befragt, ob Plätze für Wehrdienstverweigerer zur Verfügung stehen würden. Sozialverbände warnen jedoch, ein neuer Pflichtzivildienst dürfe nicht zulasten anderer Angebote wie Bundesfreiwilligendienst oder freiwilliges soziales Jahr gehen. Ob die Wehrpflicht tatsächlich wieder aktiviert wird, ist ja weiterhin offen. Aktuell gibt es nur eine verpflichtende Musterung, um mehr Freiwillige für die Bundeswehr zu gewinnen. Vor den Balearen hat sich offenbar eine neue Flüchtlingstragödie ereignet. Zwei gerettete Männer aus Afrika berichten, dass bis zu 17 Mitreisende beim Versuch, Mallorca mit einem Boot zu erreichen, ums Leben gekommen sind. Die spanische Seenotrettung sucht mit Schiffen und einem Hubschrauber weiter nach möglichen Überlebenden. Kinder, die zu früh ein Handy bekommen, verschlechtern sich oft in der Schule. Das zeigt jetzt eine neue Studie aus Italien. Wissenschaftler haben Teenager befragt, die schon vor der 9. Klasse einen Social-Media-Konto hatten. Sie schneiden in der Schule deutlich schlechter ab. Die Wissenschaftler erklären das unter anderem mit den ständigen Benachrichtigungen, die Konzentration und Schlafstörungen. Nur im Fach Englisch profitieren offenbar manche von den vielen englischen Inhalten.
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1: Das Deutschlandwetter: zwischen Küste und Alpen bleibt es bis zum Abend heiß und sonnig. Im Westen erste Gewitter, in der Nacht dann breitere Schauer, vor allem im Nordosten. Morgen dann im Osten und Südosten lokal unwetterartige Gewitter, sonst wechseln sich Sonne und Wolken ab. Die Höchstwerte dann in Köln 30 Grad, in Hannover 31, in Ulm 32 und in Dresden sogar 34 Grad.
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1: Ich bin Arno Siegemund, es ist 19 Uhr, guten Abend. Die Bundesregierung bereitet die Grundlagen für einen neuen Zivildienst vor, für den Fall, dass die Wehrpflicht wiederkommt. Das Familienministerium hat 23 große Verbände gefragt, ob sie Plätze für Wehrdienstverweigerer anbieten könnten. Sozialverbände warnen jedoch, ein neuer Pflichtdienst dürfe nicht zulasten freiwilliger Angebote gehen. Ob die Wehrpflicht tatsächlich wieder eingeführt wird, ist ja noch unklar. Aktuell gibt es nur eine verpflichtende Musterung, um mehr Freiwillige für die Bundeswehr zu gewinnen. Sachsens Ministerpräsident Kretschmer fordert Nachbesserungen an den geplanten Renten- und Pflegereformen des Bundes. Er kritisiert, dass die besondere Situation vieler Ostdeutscher mit niedrigen Löhnen nicht ausreichend berücksichtigt wird. Laut Kretschmer leben 4 bis 5 Millionen Rentner im Osten im Schnitt von 1.300 bis 1.500 Euro, müssen aber teils über 3.000 Euro im Monat für ein Pflegeheim dazuzahlen. Die Rente dürfe deshalb nicht isoliert betrachtet werden. Notwendig sei ein Gesamtkonzept für Rente und Pflege, so Kretschmer. An der dänischen Nordseeküste ist ein deutscher Urlauber tödlich verunglückt. Der 85-Jährige wurde gestern an einem Strand nahe des Wassers leblos gefunden. Einsatzkräfte versuchten noch, den Mann zu reanimieren, konnten ihn aber nicht mehr retten, teilte die örtliche Polizei mit.
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2: Das Deutschlandwetter: zwischen Küste und Alpen bleibt es bis zum Abend heiß und sonnig. Im Westen erste Gewitter, in der Nacht dann weitere Schauer, vor allem im Nordosten. Morgen dann im Osten und Südosten lokal unwetterartige Gewitter, sonst wechseln sich Sonne und Wolken ab. Die Höchstwerte dann in Köln 30 Grad, in Hannover 31, in Ulm 32 und in Dresden sogar 34 Grad.
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2: Ich bin Arno Siegemund, es ist 20 Uhr, guten Abend. Die Bundesregierung trifft Vorkehrungen, im Fall einer Rückkehr zur Wehrpflicht auch den Zivildienst zu reaktivieren. Das Familienministerium hat nach eigenen Angaben vorsorglich 23 große Verbände befragt, ob Plätze für Wehrdienstverweigerer zur Verfügung stehen würden. Sozialverbände warnen jedoch, ein neuer Pflichtzivildienst dürfe nicht zulasten anderer Angebote wie Bundesfreiwilligendienst oder freiwilliges soziales Jahr gehen. Ob die Wehrpflicht tatsächlich wieder aktiviert wird, ist ja weiterhin offen. Aktuell gibt es nur eine verpflichtende Musterung, um mehr Freiwillige für die Bundeswehr zu gewinnen. Sachsens Ministerpräsident Kretschmer fordert Nachbesserungen an den geplanten Renten- und Pflegereformen des Bundes. Er kritisiert, dass die besondere Situation vieler Ostdeutscher mit niedrigen Löhnen nicht ausreichend berücksichtigt wird. Laut Kretschmer leben 4 bis 5 Millionen Rentner im Osten im Schnitt von 1.300 bis 1.500 Euro, müssen aber teils über 3.000 Euro im Monat für ein Pflegeheim dazuzahlen. Die Rente dürfe deshalb nicht isoliert betrachtet werden. Notwendig sei ein Gesamtkonzept für Rente und Pflege, so Kretschmer. Teures Kerosin und Streiks der eigenen Crews haben der Lufthansa den Frühsommer verhagelt. So sackte im zweiten Quartal der Gewinn um ein bisschen mehr als die Hälfte ab auf 383 Millionen Euro. Und das, obwohl die Flugtickets teurer geworden sind.
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1: In der Nacht gibt es erstmal noch kräftige Schauer und Gewitter, später wird es ruhiger und die Wolken lockern auf. Die Temperaturen sinken auf 22 bis 16 Grad. Morgen bleibt es wechselhaft, besonders im Südosten und Osten drohen wieder starke Gewitter und Unwetter. An der Nordsee wird es angenehm mit 25 Grad, im Südosten und Osten wird es richtig heiß mit bis zu 35 Grad.
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1: Ich bin Moritz Einzel. Italiens Regierung ruft für alle 27 Großstädte die höchste Hitzealarmstufe aus. Das bedeutet unter anderem ein Arbeitsverbot für Menschen in Landwirtschaft und Bauwesen für die heißesten Stunden des Tages. Und in Österreich wurde der Allzeithitzerekord von 2013 geknackt. In Wien-Stammersdorf wurden 41 Grad gemessen. FIFA-Präsident Infantino steht ja gerade massiv in der Kritik nach dem Scheitern seines WM-Investorendeals. Berichte, wonach er geradezu um politische Unterstützung gebettelt haben soll, hat der Fußball-Weltverband jetzt aber deutlich zurückgewiesen. Oliver Obanke berichtet.
3: Geradezu verzweifelt soll Gianni Infantino versucht haben, US-Präsident Trump telefonisch zu erreichen, offenbar damit der öffentlich ein gutes Wort für ihn einlegt. Die britische Times berichtete das unter anderem unter Berufung auf Recherchen der New York Post. Aber alles großer Quatsch, betont die FIFA. Infantino habe weder Trump noch andere Mitglieder der US-Regierung angerufen. Das US-Außenministerium wies zudem Berichte über ein geplantes mögliches Treffen von Infantino mit Außenminister Rubio zurück.
1: Florian Wellbrock ist neuer Europameister im Freiwasserschwimmen über 10 Kilometer. Beim Rennen in der Seine in Paris war der 28-Jährige der Beste.
4: Mehrfach Weltmeister geworden, einmal Olympiasieger geworden und diese eine Medaille hat irgendwie noch gefehlt. Und das Puzzle jetzt irgendwie zu haben, also das Puzzleteil für das Gesamtbild, das bedeutet mir schon sehr, sehr viel.
1: Wellbrock in der ARD. Zweiter wurde David Bethlehem aus Ungarn. Mit Oliver Klemitsch schwamm ein weiterer Deutscher auf Rang 3.
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1: In der Nacht, da gibt's erstmal noch kräftige Schauer und Gewitter, später wird's aber ruhiger und die Wolken lockern auf. Die Temperaturen gehen runter auf 22 bis 16 Grad. Morgen am Mittwoch bleibt's wechselhaft, besonders im Südosten und Osten drohen wieder starke Gewitter und Unwetter. An der Nordsee wird's angenehm mit 25 Grad, im Südosten und Osten, da wird's richtig heiß, mit bis zu 35 Grad.
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1: Ich bin Hendrik Daum. Italien ächzt unter der Hitze und auch der Rest Europas hat mit den hohen Temperaturen zu kämpfen. Jetzt hat die Regierung in Rom die höchste Hitzewarnstufe ausgerufen. Moritz Einzel berichtet.
2: In Italien ist die aktuelle Hitzewelle laut der Regierung in Rom ein potenzieller Gesundheitsnotstand. Ab Donnerstag soll für alle 27 Großstädte die höchste Alarmstufe gelten. Heißt unter anderem Arbeitsverbot für Menschen in Landwirtschaft und Bauwesen während der heißesten Stunden des Tages. Unsere Nachbarn in Österreich melden derweil einen neuen Allzeit-Hitzerekord. In Wien-Stammersdorf wurden heute 41 Grad gemessen.
1: Nach einer Sondersitzung des Innenausschusses zum Anschlag auf den Berliner CSD sind nach Ansicht der Grünen noch viele Fragen offen. Fraktionsvize von Notz sagte der Rheinischen Post, wesentliche Tatumstände seien noch nicht geklärt. Das betreffe unter anderem die vermeintliche Tatwaffe, eine Machete, die bisher nicht gefunden worden sei. Von Notz kritisierte, es gebe noch keine chronologische Aufstellung des Behördenhandelns. Bundesinnenminister Dobrindt hat das jetzt aber zugesagt. Das Bundeskartellamt ermittelt wegen der hohen Spritpreise. Die Behörde hat gegen sämtliche Betreiber von Raffinerien Verfahren eingeleitet, um herauszufinden, ob die Preise gerechtfertigt sind. Laut Kartellamtspräsident Mund haben die ersten Konzerne bereits geantwortet. Zwei gingen gerichtlich gegen die Auskunftspflicht vor, sind damit aber vorerst gescheitert.
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0: In der Nacht, da gibt's erstmal noch kräftige Schauer und Gewitter, später wird's aber ruhiger und die Wolken lockern auf. Die Temperaturen gehen runter auf 22 bis 16 Grad. Morgen am Mittwoch bleibt's wechselhaft, besonders im Südosten und Osten drohen wieder starke Gewitter und Unwetter. An der Nordsee wird's angenehm mit 25 Grad, im Südosten und Osten, da wird's richtig heiß, mit bis zu 35 Grad.
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0: Ich bin Hendrik Daum. Die schwarz-rote Koalition trifft derzeit Vorkehrungen für eine Neuauflage des Zivildienstes, und zwar für den Fall, dass die Wehrpflicht wieder eingeführt werden muss, um so genügend Soldatinnen und Soldaten zu rekrutieren. Linke und FDP kritisieren diese Vorbereitungen der Bundesregierung für einen neuen Zivildienst. Linken-Chefin Schwertner warnte, ein verpflichtender Zivildienst könnte tariflich bezahlte Arbeit im Sozialbereich verdrängen. Und FDP-Generalsekretär Hagen sagte, die Pläne zeigten, dass die Bundesregierung kein Vertrauen habe, die Sollstärke der Bundeswehr durch Freiwilligkeit zu erreichen. Rund 72.000 Migranten sind vergangene Woche irregulär in die spanische Nordafrika-Exklave Ceuta gelangt. Etwa 70.000 von ihnen sind inzwischen wieder nach Marokko zurückgekehrt. Einige der EU-Mitgliedstaaten hatten Spanien wegen des Vorfalls heftig für seine Migrationspolitik kritisiert. Jetzt haben sich die EU-Innenminister in einer Krisensitzung ausgesprochen. Was dabei rausgekommen ist, berichtet Ursula Winkler.
2: Sie wollen künftig besser vorbereitet sein durch Frühwarnsysteme. Dazu gehört zum Beispiel auch, genauer in die sozialen Medien zu schauen. Denn viele Migranten hatten gesagt, sie seien durch Videos und Nachrichten bei TikTok und Co. auf die angeblich offene Grenze aufmerksam geworden. Sonst hätten sicher nicht zigtausende diese gefährliche Reise angetreten. Mindestens 75 Menschen starben ja im Meer. Der Ansturm hatte auch für Streit zwischen den EU-Ländern gesorgt. Jetzt lobten aber die Innenminister das rasche Handeln der spanischen Behörden.
0: Über der Ostsee ist es erneut zu einem militärischen Zwischenfall gekommen. Die polnische Luftwaffe hat dort nach eigenen Angaben ein russisches Aufklärungsflugzeug abgefangen, zum dritten Mal innerhalb weniger Tage. Polen spricht von provokativen Aktionen Russlands. Der polnische Luftraum sei aber nicht verletzt worden.
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0: Im Moment lassen die Schauer und auch die Gewitter nach und es wird ruhiger und die Wolken, die können auch etwas auflockern. Die Werte gehen bis in der Früh noch runter auf 22 bis 16 Grad. Heute am Mittwoch, da bleibt's wechselhaft. Besonders im Südosten und Osten drohen wieder starke Gewitter und Unwetter. An der Nordsee wird's angenehm heute mit 25 Grad. Im Südosten und Osten dagegen richtig heiß mit bis zu 35 Grad.
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0: Ich bin Hendrik Daum. Die Innenminister der Europäischen Union wollen die spanische Regierung beim Schutz der EU-Außengrenze künftig stärker unterstützen. Das ist das Ergebnis einer gemeinsamen Videokonferenz. Zehntausende Menschen waren vergangene Woche von Marokko aus zwischenzeitlich in die spanische Exklave Ceuta eingedrungen. Von den insgesamt rund 72.000 Migranten sind inzwischen etwa 70.000 wieder nach Marokko zurückgekehrt. Mindestens 75 Menschen starben bei dem Versuch, Ceuta schwimmend zu erreichen. Nach einer Sondersitzung des Innenausschusses zum Anschlag auf den Berliner CSD sind nach Ansicht der Grünen noch viele Fragen offen. Fraktionsvize von Notz sagte, wesentliche Tatumstände seien noch nicht geklärt. Das betreffe unter anderem die vermeintliche Tatwaffe, eine Machete, die bisher nicht gefunden worden sei. Von Notz kritisierte, es gebe noch keine chronologische Aufstellung des Behördenhandels. Innenminister Dobrindt hat das inzwischen aber zugesagt. FIFA-Boss Gianni Infantino hat Medienberichten zufolge für den heutigen Mittwoch zu einer Krisensitzung des Weltverbands nach Marokko geladen. Der heftig in der Kritik stehende FIFA-Boss, heißt es, habe wichtige Mitarbeiter zu einem Treffen in die Hauptstadt Rabat beordert. Allerdings sei unklar, was er dort genau besprechen wolle. Infantino hatte zuletzt für eine Welle der Empörung in der Fußballwelt gesorgt, als seine Pläne zum Verkauf von WM-Rechten an Investoren bekannt wurden.
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0: Im Moment lassen die Schauer und auch die Gewitter nach und es wird ruhiger und die Wolken, die können auch etwas auflockern. Die Werte gehen bis in der Früh noch runter auf 22 bis 16 Grad. Heute am Mittwoch, da bleibt's wechselhaft. Besonders im Südosten und Osten drohen wieder starke Gewitter und Unwetter. An der Nordsee wird's angenehm heute mit 25 Grad. Im Südosten und Osten dagegen richtig heiß mit bis zu 35 Grad.
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0: Ich bin Hendrik Daum. Die schwarz-rote Koalition trifft derzeit Vorkehrungen für eine Neuauflage des Zivildienstes, und zwar für den Fall, dass die Wehrpflicht wieder eingeführt werden muss, um so genügend Soldatinnen und Soldaten zu rekrutieren. Linke und FDP kritisieren diese Vorbereitungen der Bundesregierung für einen neuen Zivildienst. Linken-Chefin Schwertner warnte, ein verpflichtender Zivildienst könnte tariflich bezahlte Arbeit im Sozialbereich verdrängen. Und FDP-Generalsekretär Hagen sagte, die Pläne zeigten, dass die Bundesregierung kein Vertrauen habe, die Sollstärke der Bundeswehr durch Freiwilligkeit zu erreichen. Rund 72.000 Migranten sind vergangene Woche irregulär in die spanische Nordafrika-Exklave Ceuta gelangt. Etwa 70.000 von ihnen sind inzwischen wieder nach Marokko zurückgekehrt. Einige der EU-Mitgliedstaaten hatten Spanien wegen des Vorfalls heftig für seine Migrationspolitik kritisiert. Jetzt haben sich die EU-Innenminister in einer Krisensitzung ausgesprochen. Was dabei rausgekommen ist, berichtet Ursula Winkler.
2: Sie wollen künftig besser vorbereitet sein durch Frühwarnsysteme. Dazu gehört zum Beispiel auch, genauer in die sozialen Medien zu schauen. Denn viele Migranten hatten gesagt, sie seien durch Videos und Nachrichten bei TikTok und Co. auf die angeblich offene Grenze aufmerksam geworden. Sonst hätten sicher nicht zigtausende diese gefährliche Reise angetreten. Mindestens 75 Menschen starben ja im Meer. Der Ansturm hatte auch für Streit zwischen den EU-Ländern gesorgt. Jetzt lobten aber die Innenminister das rasche Handeln der spanischen Behörden.
0: FIFA-Boss Gianni Infantino hat Medienberichten zufolge für den heutigen Mittwoch zu einer Krisensitzung des Weltverbands nach Marokko geladen. Der heftig in der Kritik stehende FIFA-Boss, heißt es, habe wichtige Mitarbeiter zu einem Treffen in die Hauptstadt Rabat beordert. Allerdings sei unklar, was er dort genau besprechen wolle. Infantino hatte zuletzt für eine Welle der Empörung in der Fußballwelt gesorgt, als seine Pläne zum Verkauf von WM-Rechten an Investoren bekannt wurden.
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